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1: Sommer, Babybauch, Vorfreude. An Atemwegsviren denkt jetzt kaum einer. Für Schwangere kann es trotzdem sinnvoll sein, RSV schon jetzt im Blick zu haben. Anna-Katharina von Schnurbein, Fachärztin für Frauenheilkunde und Geburtshilfe.
2: Viele Babys, die im Sommer zur Welt kommen, sind im Herbst oder im Winter noch klein und unreif. Aber genau in der Zeit kann das RSV für Säuglinge besonders gefährlich sein, weil ihre Atemwege noch klein sind und ihr Immunsystem noch nicht vollständig ausgereift ist.
1: Durch eine geeignete RSV-Vorsorge können Babys frühzeitig vor der Saison vor schweren RSV-Erkrankungen geschützt werden. Mehr Infos gibt es bei Ihrer Frauenärztin oder Ihrem Frauenarzt. 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
3: Mit Anna Löwer. Guten Morgen. Berlin baut die Busverbindungen in der Stadt weiter aus. Ab heute fahren mehrere Buslinien öfter oder auf längeren Routen. Unter anderem wird die Metrobuslinie M77 bis Hermannstraße verlängert. Zurück kommt auch die Linie 310 zwischen Wilmersdorf und Charlottenburg.
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3: Schnelle und umfassende Entlastung für die Wirtschaft. Die hat Bundeskanzler Merz in der Bild am Sonntag angekündigt. Außerdem will er, dass die beschlossenen Reformen unter anderem bei Rente und Steuern so schnell wie möglich umgesetzt werden. Bei der Kabinettsklausur kommende Woche sind das laut Merz die wichtigsten Themen. Die Bahngewerkschaft EVG fordert einen besseren Schutz für Zugpersonal vor Gewalt und droht mit Streiks. Das sagte Gewerkschaftschef Burkhardt der Bild. Sollte die Bundesregierung nicht wie versprochen bald ein solches Gesetz auf den Weg bringen, wird im Januar der Betrieb lahmgelegt. Erstes Pflichtspiel, erster Sieg, erster Titel. Der FC Bayern hat den Supercup gewonnen. Der Doublesieger aus München setzte sich mit 2:1 bei Vizemeister Dortmund durch. In der kommenden Woche startet dann auch wieder die Bundesliga.

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1: Mit Anna Löwer. Guten Morgen. Spezialkräfte haben in Mariendorf eine Wohnung gestürmt, nachdem ein Mann vom Balkon geschossen hat. Der 45-Jährige wurde festgenommen. In der Wohnung fanden die Beamten einen Schreckschussrevolver. Der mutmaßliche Schütze wurde eingewiesen.
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1: Wirtschaftswachstum und Beschäftigung sollen im Zentrum der Kabinettsklausur nächste Woche stehen. Das hat Bundeskanzler Merz der Bild am Sonntag gesagt. Außerdem will er, dass die beschlossenen Reformen so schnell wie möglich umgesetzt werden und damit die Wirtschaft entlasten. Die Eisenbahngewerkschaft EVG droht der Bundesregierung mit Streiks im Regionalverkehr. EVG-Chef Burkhardt sagte der Bild, dass ein Gesetz für härtere Strafen bei Angriffen auf Zugpersonal noch dieses Jahr in den Bundestag müsse. Ansonsten werde ab Januar der Betrieb lahmgelegt. Hintergrund ist ein tödlicher Angriff auf einen Zugbegleiter Anfang dieses Jahres. Der FC Bayern hat sich den ersten Titel der neuen Saison gesichert. Im Supercup setzten sich die Bayern gegen den BVB durch. Endstand 2:1 aus Sicht der Münchner. Kommende Woche geht dann auch die Bundesliga wieder los.

0: Patrick und Pascal sind hier bei Energy am Morgen, an einem Sonntagmorgen hier, ne?
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2: Good News. Pascal, du guckst mich fragend an, weißt du, von wem das Zitat ist?
0: Ja, natürlich, Bill Kaulitz.
2: Natürlich, das ist absolut richtig. Und es gibt Good News für alle Kaulitz und Kaulitz-Fans, denn, Leute, es ist ja knapp einen Monat her, dass Staffel 3 released wurde. Mhm. Wahnsinnig erfolgreich, das Ding. Und da hat Netflix gesagt, komm, Staffel 4 gibt's auch nächstes Jahr. Also wir werden zum vierten Mal die Kaulitz Twins in ihrem Leben begleiten dürfen. Natürlich hauptsächlich auch Bills Liebesleben. Und eine Frage, die ich mir stelle, es stand ja im Raum, dass die beiden Wetten das moderieren werden.
0: Ja.
2: Wahrscheinlich Ende diesen Jahres. Wahrscheinlich wird man das dann ja auch in Kaulitz und Kaulitz sehen. Die ganzen Vorbereitungen, Backstage und sowas.
0: Aber ich glaube, sie dürfen es ja nur einmal moderieren, ne?
2: Genau, das ist ja auch völlig ausreichend, wenn du mich fragst. Ich wünsche mir ja eh Thomas Gottschalk zurück. Nein, Spaß.
0: Gar keinen Fall.
2: Direkt Shitstorm hier
0: keinen Fall.
2: Nein. Also Kaulitz und Kaulitz, Staffel 4, dann nächstes Jahr bei Netflix. Können sich alle Mäuse da draußen jetzt schon mal drauf freuen. Pascal, freust du dich?
0: Ja, ich freue mich auch. Ja.
2: Bist ab jetzt
0: Kannst
2: auch
0: du mir dein Netflix-Passwort nochmal scheren?
2: So ein Schmachwasser.
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2: Und gleich Oliver Heldens in der Playlist, der übt das ABC A-E-I-O-U.
1: Das hast du super gemacht. Jetzt Paul Monkey und Agassi.

0: Das Till hier für euch am Sonntagmorgen bei Energy und bei dem neuen Song von Oliver Heldens, Pascal.
1: Ja.
0: Da kann es nicht anders, als an das hier zu denken.
1: Alarm. Meine Kindheit.
0: Ja, meine auch.
1: Ja?
0: Also das hat bei mir schon angefangen damals mit Volker Rosin. Wahnsinn.
1: Schön.
0: Oliver Heldens, ich weiß nicht, ob er sich da inspiriert hat. Ich glaube nicht. Ich glaube, das war eher so ein 80er-Jahre-Song, bei dem er da so ein bisschen sich die Inspiration geholt hat. Zusammen mit Kreider und The Young Punks ist das ja Oliver Heldens mit A-E-I-O-U. Ganz neu bei Energy.

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2: Wunderschönsten Sonntag wünsche ich euch. Energy sahen immer die besten neuen Hits. Mit mir Pia und ich habe jetzt einen Tipp für euch. Leute, wenn ihr bald mal wieder ins Kino wollt, dann auf jeden Fall das hier. Eines der beliebtesten Animes und Mangas Deutschland ist zurück und zwar Detective Conan. Der gefallene Engel des Highways. Ab Dienstag läuft er im Kino. Ist ein spannender neuer Fall für Conan mit wirklich rasanter Action. Conan und seine Freunde sind auf dem Weg zu einem Motorradfestival, als ein mysteriöses schwarzes Motorrad über den Highway rast. Und Leute, was dann passiert, das seht ihr eben ab Dienstag im Kino. Mehr Infos zum 29. Kinoabenteuer von Detective Conan, also wirklich, die sind so krass erfolgreich, die gibt's bei energy.de, da klickt ihr euch mal rein.
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3: Mit Anna Löwer, guten Tag. Berlin baut die Busverbindungen in der Stadt weiter aus. Ab heute fahren mehrere Buslinien öfter oder auf längeren Routen. Unter anderem wird die Metrobuslinie M77 bis Hermannstraße verlängert. Zurück kommt auch die Linie 310 zwischen Wilmersdorf und Charlottenburg.
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3: Schnelle und umfassende Entlastung für die Wirtschaft. Die hat Bundeskanzler Merz in der Bild am Sonntag angekündigt. Außerdem will er, dass die beschlossenen Reformen unter anderem bei Rente und Steuern so schnell wie möglich umgesetzt werden. Bei der Kabinettsklausur kommende Woche sind das laut Merz die wichtigsten Themen. Die Bahngewerkschaft EVG fordert einen besseren Schutz für Zugpersonal vor Gewalt und droht mit Streiks. Das sagte Gewerkschaftschef Burkhardt der Bild. Sollte die Bundesregierung nicht wie versprochen bald ein solches Gesetz auf den Weg bringen, wird im Januar der Betrieb lahmgelegt. Erstes Pflichtspiel, erster Sieg, erster Titel. Der FC Bayern hat den Supercup gewonnen. Der Doublesieger aus München setzte sich mit 2:1 bei Vizemeister Dortmund durch. In der kommenden Woche startet dann auch wieder die Bundesliga.

0: Der Sonntagmorgen ist das bei Energy. Hier sind Patrick und Pascal.
1: Achso, guten Morgen, sorry.
0: Ja, schön, ja, dass
1: kurz
0: du
1: noch,
0: das mitmachst.
1: Kurz noch geschlafen hier.
0: Ja, da merkt man auch, also du bist heute Morgen quasi aus dem Bett hierher gekommen.
1: Ja, ganz
0: und
1: normal.
0: Ich natürlich direkt vom Feiern.
1: Wie viel Energie hast du? Skala 1 bis 100 quasi in Prozent?
0: Was ist das für eine komische Skala? Also
1: naja.
0: Dann bin ich bei 80%.
1: Okay.
0: Also ich bin auch über den Punkt der Müdigkeit hinweg.
1: Aber stark, du bist es ja auch gewohnt, du machst das ja häufiger.
0: Natürlich, und das ist tatsächlich jetzt auch wissenschaftlich bewiesen, dass es quasi gut ist, wenn wir am Wochenende rausgehen und tanzen. Denn eine Studie sagt, wer tanzt, ist weniger neurotisch.
1: Kannst du mir nochmal kurz erklären, was ist genau neurotisch?
0: Natürlich, also neurotisch bedeutet, dass man Ängste hat. Das sind psychische Verhaltensweisen, Störungen, Sorgen, Zwanghaftigkeiten.
1: Da frage ich mich natürlich jetzt als erstes, wenn ich viel tanze, geht dann meine Taubenphobie auch weg?
0: Ach ja, du hast ja so eine krasse Taubenphobie.
1: Ne? Geisteskrank.
0: Pass auf, ich nehme hier meinen Rezeptblock und schreibe das einmal auf. Verschrieben wird einmal pro Tag 10 Minuten tanzen gegen Taubenphobie.
1: Oh, so, okay, das ist gut, das finde ich nett, ja.
0: Wir können das auch einfach jetzt schon mal direkt ausprobieren hier.
1: Okay, ja.
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0: Denn wir liefern euch diese Woche die beste Dance-Musik. Patrick, Pascal heißt du.
1: Ja, natürlich. Ganz, ganz vielen Dank. Ja.
0: Stehst du einmal auf, gehst hier in Stellung.
1: Ja, hab ich schon gemacht.
0: Wir probieren das einmal aus. Ja, das sieht gut aus. Ja, immer schön mit den Fingern auf andere zeigen.
1: Guter Dance.
0: Ja, auch gut.
1: Ohne den Einkaufswagen kann ich auch. Salzstreuer mit dabei?
0: Leute.
1: Oder Rasenmäher.
0: Leute, seid froh, dass ihr das draußen nur hört und nicht seht. Und auch das Hören ist schon schlimm genug. Aber ja, wie fühlst du dich? Fühlst du dich schon weniger attackiert?
1: Ich bin glücklich, sag ich dir.
0: Das ist auf jeden Fall gut.
1: Ja. Ey, jetzt, wenn hier so 10 Tauben drin wären, würde die Lage, glaube ich,

0: anders aussehen, aber für den Moment ist gut.
1: Wir probieren das einfach noch ein paar Mal aus und werden berichten, ob das was bringt. Auf jeden Fall bringt es bei euch auch was, allein schon fürs Glücksgefühl. Tanzen ist toll. 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
1: Der Sonntagvormittag gleich mit einem vielversprechenden Newcomer. Jack Dean hören wir zusammen mit Mercy.
2: Und das hier sind Kaigo, Khalid und Griffins. Have my love. Wir sind Pascal und Patrick.
1: Hallo.
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0: Calvin Harris, I need your love hier bei Energy. Patrick, die brauche ich von dir auch mal ein bisschen, ne?
1: Ja, ich von dir eigentlich nicht. Tatsächlich. Also ich würde sie dann doch lieber von Jack Dean nehmen. Ein sehr, sehr vielversprechender Newcomer-Singer-Songwriter. Und du siehst es hier, ich habe sein Pressebild hier im Vollbild auf dem Monitor.
0: Ich frage mich auch, warum du das offen hast.
1: Ich bin ganz ehrlich, ich habe einen kleinen Crush auf ihn. Also er macht nicht nur gute Musik, er sieht auch gut aus. Und wer ihn live sehen will und live hören will, der kann das Mitte September. Da ist er nämlich in Deutschland, einziger Deutschland-Auftritt dieses Jahr, beim Reeperbahn-Festival. Können wir uns jetzt schon mal einstimmen? Denn wir haben ihn auch bei uns in der Playlist. Hier ist Jack Dean mit Mercy bei Energy. Gibt's immer die besten neuen Hits.

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1: Mit Anna Löwer. Guten Tag. Spezialkräfte haben in Mariendorf eine Wohnung gestürmt, nachdem ein Mann vom Balkon geschossen hat. Der 45-Jährige wurde festgenommen. In der Wohnung fanden die Beamten einen Schreckschussrevolver. Der mutmaßliche Schütze wurde eingewiesen.
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1: Wirtschaftswachstum und Beschäftigung sollen im Zentrum der Kabinettsklausur nächste Woche stehen. Das hat Bundeskanzler Merz der Bild am Sonntag gesagt. Außerdem will er, dass die beschlossenen Reformen so schnell wie möglich umgesetzt werden und damit die Wirtschaft entlasten. Die Eisenbahngewerkschaft EVG droht der Bundesregierung mit Streiks im Regionalverkehr. EVG-Chef Burkhardt sagte der Bild, dass ein Gesetz für härtere Strafen bei Angriffen auf Zugpersonal noch dieses Jahr in den Bundestag müsse. Ansonsten werde ab Januar der Betrieb lahmgelegt. Hintergrund ist ein tödlicher Angriff auf einen Zugbegleiter Anfang dieses Jahres. Der FC Bayern hat sich den ersten Titel der neuen Saison gesichert. Im Supercup setzten sich die Bayern gegen den BVB durch. Endstand 2:1 aus Sicht der Münchner. Kommende Woche geht dann auch die Bundesliga wieder los.

0: Sonntagvormittag bei Energy. Patrick und Pascal sind hier.
1: Guten Morgen.
0: Jetzt mit dem Thema, das haben wir in der Redaktionskonferenz festgestellt. Pascal, ja. Da bist du sehr into it.
1: Ich muss sagen, normalerweise sitze ich beim Moderieren. Jetzt habe ich mich extra hingestellt, damit ich mehr Energie habe. Ich brauche jetzt die Energie.
0: Kurz euch da draußen abzuholen. In den meisten Bundesländern sind die Schulferien vorbei. Die Schule hat wieder angefangen. Ja, Mitleid hatten wir schon. Und natürlich ganz wichtige Frage, immer im neuen Schuljahr. Welches Fach bekommt welche Hefter oder Ordnerfarbe?
1: Ja. Mhm.
0: Da gibt es ja

0: Regularien, würde ich behaupten.
1: Ja.
0: Aber es ist, glaube ich, auch
1: nur eine richtige Antwort.
0: Es ist aber auch ein Thema, bei dem gehen die Meinungen krass auseinander. Ja. Wir gehen mal kurz die Fächer durch. Also wie es bei uns jetzt sein würde, würden wir noch zur Schule gehen. Deutsch, Rot.
1: Ihr habt Blau, ganz klar. Nee, ganz, ganz klares Blau. 100%ig.
0: Okay, Mathe
1: hat Blau.

0: tatsächlich Regularien, würde ich behaupten.
1: Ja.
0: Aber es ist, glaube ich, auch
1: nur eine richtige Antwort.
0: Es ist aber auch ein Thema, bei dem gehen die Meinungen krass auseinander. Ja. Wir gehen mal kurz die Fächer durch. Also wie es bei uns jetzt sein würde, würden wir noch zur Schule gehen. Deutsch,
1: Rot. Ja, Blau, ganz klar. Nee, ganz, ganz klares Blau. 100%.
0: Okay, Mathe
1: hat
0: Blau.
1: Ganz klar Gelb. Definitiv Gelb. 100%.
0: Okay. Englisch?
1: Rot.
0: Gelb.
1: Rot. Definitiv
0: was?
1: Rot.
0: Alter.
1: Und Bio, komm.
0: Ja, Bio und Naturwissenschaften, Grün.
1: Ja, ganz
0: okay.
1: klar.
0: Da sind wir uns immerhin einig. Musik und Kunst, solche Dinger, kreativen Sachen, weiß ich nicht.
1: Weiß.
0: So was Weißes, lila, Pink
1: Religion
0: vielleicht.
1: Hatte damals Schwarz.
0: Okay.
1: Und den Rest weiß ich nicht mehr.
0: Religion war ich nie, da hatte ich keinen Hefter. Also, bist du irgendwie farbenblind? Mathe gelb?
1: Ja, definitiv.
0: Warum denn Mathe gelb?
1: Ja, also ist einfach so, weiß ich nicht.
0: Also, weiß ich nicht. Nee, Leute, das kann ich so nicht stehen lassen. Wir waren nämlich auch mal auf Deutschlands Straßen unterwegs und haben da gefragt, wie ist denn das so? Wie ist es bei euch? Wie war es bei euch? Welches Fach bekommt welche Farbe? Könnt gerne auch mal uns hier eine WhatsApp schreiben über energy.de. Da ist die Nummer und dann sprechen wir da nächste Stunde nochmal drüber und klären das ein für alle Mal hier. So, wir machen ein Gesetz daraus.
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1: Der Sonntagvormittag, wir sind drin in den 10 Hits am Stück. Gleich hat Bruno Mars seine neue Single mit dabei, On My Soul.
2: Und jetzt Teddy Swims, das ist für euch Mr. Know-It-All am Sonntagmorgen.
1: Wir sind Patrick und Pascal, hallo.

0: Was ein Banger hier am Sonntagvormittag in der Energy Playlist. David Guetta und Kelly Rowland, When Love Takes Over. Und von einem Banger zum nächsten direkt, ne?
1: Meinst du jetzt mich oder den nächsten Künstler?
0: Ich meine den nächsten Künstler.
1: Schade, sorry. Das ist natürlich sehr traurig. Aber Bruno Mars, hast du recht, er hat wirklich viele Banger in seinem Leben schon rausgehauen. Ich als Kind ihn schon ultra mega gefeiert. Dann ja auf großer Deutschland-Tournee gewesen und ein neues Album rausgebracht. Und einen dieser Songs wollen wir jetzt auch gemeinsam hören. Das ist hier für euch On My Soul. Denn bei Energy gibt's immer die besten neuen Hits.

0: Und die Streifen der Zahnpasta haben unterschiedliche Funktionen. Ist ein
1: Fake.
0: Es ist wirklich alles genau das Gleiche. Man hat es nur eingefärbt, ja, um quasi zu zeigen, hey, wir haben ganz viele Wirkungen.
2: Ich nutze ja seit einigen Jahren gar keine Zahnpasta mehr, sondern so Waschnüsse, indische Waschnüsse. Mhm. Die mache ich mir in den Mund, dann sprudel ich so ein bisschen. Das mache ich seit 15 Jahren und das ist super.
3: Hast auch noch 13 im Mund.
0: Deswegen auch der Geruch.

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3: Mit Anna Löwer. Guten Tag. Berlin baut die Busverbindungen in der Stadt weiter aus. Ab heute fahren mehrere Buslinien öfter oder auf längeren Routen. Unter anderem wird die Metrobuslinie M77 bis Hermannstraße verlängert. Zurück kommt auch die Linie 310 zwischen Wilmersdorf und Charlottenburg.
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3: Schnelle und umfassende Entlastung für die Wirtschaft. Die hat Bundeskanzler Merz in der Bild am Sonntag angekündigt. Außerdem will er, dass die beschlossenen Reformen unter anderem bei Rente und Steuern so schnell wie möglich umgesetzt werden. Bei der Kabinettsklausur kommende Woche sind das laut Merz die wichtigsten Themen. Die Bahngewerkschaft EVG fordert einen besseren Schutz für Zugpersonal vor Gewalt und droht mit Streiks. Das sagte Gewerkschaftschef Burkhardt der Bild. Sollte die Bundesregierung nicht wie versprochen bald ein solches Gesetz auf den Weg bringen, wird im Januar der Betrieb lahmgelegt. In der ersten Runde des DFB-Pokals steht der nächste Schwung Spiele an. Unter anderem muss Bundesligist Mönchengladbach bei Fünftligist Schott Mainz ran. Der SC Freiburg ist bei Drittligist Fortuna Düsseldorf gefordert und Union Berlin spielt bei Zweitligist Braunschweig.

0: Sonntagvormittag. Energy läuft bei euch. Patrick und Pascal sind hier.
1: Guten Morgen.
0: Und jetzt ein sehr emotionales Thema, das haben wir schon festgestellt heute. Welches Schulfach bekommt welche Farbe beim Hefter oder beim Ordner?
1: Ja, und das ist eine ganz, ganz klare Antwort.
0: Unsere Meinungen sind ja schon krass auseinandergegangen, muss man sagen.
1: Ich bin der Meinung, ja. Gelb für Mathe, Blau für Deutsch und Rot für Englisch.
0: Ja, nee. Also Deutsch ganz, ganz klar. Rot, nee. Mathe, Blau, Englisch, Gelb.
1: Katastrophe.
0: Wir waren aber auch mal auf Deutschlands Straßen unterwegs und haben da gefragt, Leute, wie ist denn das bei euch so gewesen oder wie ist es bei euch?
2: Ja, Deutsch hatte bei mir auf jeden Fall Rot, Mathe hatte bei mir Blau und Englisch war bei mir tatsächlich Orange.
3: Bei mir war Deutsch Rot, Mathe war Blau und Englisch Grün.
4: Mathe ist Blau, Englisch ist Grün, Deutsch ist Rot.
5: Ich glaube, es war Deutsch war Rot, Mathe war Blau. Ich glaube, Englisch war Gelb und Bio war Grün.
6: Bei mir war auch Mathe Blau, Deutsch Rot, aber Englisch Gelb.
7: So. Mathe Blau, Deutsch Rot, Englisch Gelb.
8: Mathe Blau, Deutsch Rot und Englisch Lila.
1: Da ist niemand auf meiner Seite, das kann doch nicht sein. Nee, die hast du doch gefaked, die Umfrage.
0: Hab ich nicht. Ich hatte nichts damit zu tun. Ich habe eine unabhängige, neutrale Kollegin rausgeschickt.
1: Na, das kann ich nicht glauben.
0: Aber ja, das zeigt einfach, dass die meisten wirklich sagen, okay, das muss so sein. Wir haben auch nur ein paar WhatsApps bekommen. Sunny zum Beispiel, sie sagt, ist doch ganz klar, Bio-Grün. Da
1: ja,
0: gehen wir ja auch noch mit.
1: Mhm.
0: Dann kommt Deutsch-Blau.
1: Ja,
0: da ist sie auf deiner Seite.
1: Finde ich gut.
0: Mathe, aber Rot. Und da hat sie eine interessante Erklärung. Sie sagt, Deutsch schreiben, Tinte ist blau, okay. Also Deutsch-Blau.
1: Mhm.
0: Ja, okay. Und Mathe, Formeln sind wichtig, daher rot markiert. Überall auf Karteikarten und so. Und daher kam sie auf die Farbe Rot. Also ich finde es mit der Erklärung, kann ich es ein bisschen nachvollziehen.
1: Aber man kann sich auch eine Erklärung bauen.
0: Natürlich. Und ich möchte jetzt einmal nach diesen vielen Menschen, die wir da auf den Straßen befragt haben, möchte ich ein für alle mal klären. Und Pascal, da musst du jetzt durch.
1: Ja.
0: Deutsch, Rot.
1: Didim.
0: Mathe, Blau.
1: Didim.
0: Und Englisch, Gelb.
1: Nee.
0: Und ich bin mir sicher, wenn ihr das da draußen genauso macht, ihr in der Schule oder im Job oder wo auch immer ihr das noch braucht.
1: Dann läuft es genauso schlecht wie bei Patrick.
0: Dann wird es besser laufen. Also probiert das gerne mal aus und meldet euch. Wir sind raus für heute. Euch noch einen schönen Sonntag. Das waren Pascal und Patrick.
1: Tschüssi.
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1: Wunderschönsten Sonntag wünsche ich euch. Genau 12 Uhr haben wir. Also gleich gibt's hier die neue Nummer von Junadas in so einer Viertelstunde. Flipside heißt die. Und jetzt geht's erstmal los mit Alex Warren und Fever Dream. Und ich bin's, Pia. Hi.
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1: Ja, und damit einen schönen Sonntag. 100 Euro kannst du gewinnen an diesem vorletzten Sonntag im August. Schnapp dir 100 Euro live im Radio. Wir sind live hier für dich. Und die 100 Euro, die möchten wir gerne verschenken, wenn du nämlich weißt, was das hier für ein Film ist. Achtung. Was steckt hier dahinter? Lieblingsfilm von unserem Spielechef. Macht die Figur auch bis heute übrigens nach, ne? Ohne Erfolg allerdings. Wer weiß, welchen Film wir suchen, gewinnt die 100 Euro und das unter der 0137 90 30 200 0137 90 30 200 50 Cent aus allen deutschen Netzen und vorher noch ein paar Regeln. Mitmachen bitte ab 18, an Minderjährige werden keine Gewinne ausgezahlt. Jeder Anruf kostet 50 Cent aus allen deutschen Netzen. Bitte darauf achten, dass nicht jeder Anruf, der Kosten produziert, auch automatisch ins Studio gelangt. Gewinnchancen im Leitungsspiel 1 zu 200.000. Parallel dazu kann die Redaktion jederzeit ausgewählte Anrufer per Zufallsprinzip direkt ins Studio durchstellen. Die Teilnahmebedingungen sind auf cashquiz.de zu finden. Dort sind dann später auch alle Lösungen und Gewinner notiert. Und ein Spiel dauert maximal bis Sendungsende. 100 Euro gibt's zu gewinnen an diesem Sonntagmittag. Was ist das hier für ein Film? Wer das weiß, holt sich die 100 Euro bitte jetzt ab und das unter dieser Gewinnnummer 0137 90 30 200 0137 90 30 200. Für 50 Cent aus allen deutschen Netzen mit Leitung 2 bist du live bei uns in der Show. Und live hier in der Show auch der spendable Mirko hat mir gestern ein Frikadellchen mit Schmorzwiebeln ausgegeben. Ich danke dir nochmal.
2: Und Kartoffelsalat.
1: Ja. Und Kartoffelsalat. Ich danke dir.
2: Du, der Spielechef hat auch Ähnlichkeit mit dem Hauptdarsteller dieses Filmes, oder?
1: Ist das so?
2: Eine gewisse Ähnlichkeit, ja. Apropos Geld, das Geld ist heute noch auf dem Konto und zwar per Echtzeitüberweisung.
1: So, und der Spielechef, von dem hier die Rede ist, der macht die Echtzeitüberweisung und heute Nachmittag ist das Geld dann auf dem Konto drauf.
2: Genau.
1: Ne? 0137 90 30 200 50 Cent aus allen deutschen Netzen. 100 Euro, heute ist eure volle Filmexpertise gefragt. Von daher, bitte zu uns kommen, auflösen und durchgestellt mit dem Chance-Button. Hallo, wer ist da?
3: Ja, hier ist Simone Leisken, hallo.
1: Hallo Simone. Na, geht's dir gut? Hast du einen schönen Sonntag, Simone?
3: Ja, ich bin auf dem Weg in den Urlaub.
1: Oha, wohin geht's denn?
3: Nach Kelnhusen.
1: Oh, schön. Wollen wir tauschen einmal? Du hier?
3: Nein.
1: Oh, danke. Das ist aber lieb von dir. Na gut, dann tschüss. Hab noch einen schönen Sonntag. Späßchen, was hast du raus?
3: So, das ist Dirty Dancing.
1: Das ist richtig. Und damit hast du jetzt sogar 100 Euro gewonnen. Herzlichen Glückwunsch. Das ist immer ein schönes Urlaubsgeld, oder?
3: Ja, perfekt.
1: Ne? Bleib mal bitte am Telefon, ganz viel Freude und dann wünsche ich einen erholsamen Urlaub natürlich. Bin ich ein bisschen neidisch jetzt.
2: Ich auch.
1: Ich auch mal gerne Urlaub machen, gönnt mir der Spielechef.
2: Als ob du nicht genug Urlaub hättest, du bist ja dauernd im Urlaub.
1: So weiter mit dem Text hier. Ja, 100 genau. Euro, der nächste Film. Was ist denn das hier bitte für ein Film? So ist, oh, das ist aber echt, ja? Kompliziert, wow.
2: Kurz.
1: Sehr kurz. Wer weiß, was wir hier suchen für 100 Euro netto und steuerfrei? Also erste Runde ist aufgelöst. Ne, bitte abhaken. Gedanklich Dirty Dancing ist gelöst. Die nächsten 100 Euro gehen raus. Was ist das?

0: Naja, also ich bin gespannt. 100 Euro sind fix, Runde gestartet. 0137 90 30 200 0137 90 30 200 50 Cent aus allen deutschen Netzen. Also was hört man denn hier? Ein If. So, das war's. Das ist ja Wahnsinn. Also, krass. Bin ein bisschen sprachlos gerade. Aber gut, das ist der Ernst meiner Kollegen. 0137 90 30 200 0137 90 30 200 für 50 Cent aus allen deutschen Netzen mit Leitung 2. Bist du live in der Show, kannst 100 Euro gewinnen, netto und steuerfrei. Mike wird nicht mal gewinnen, der war in der vorherigen Sendung da, meinte das.
1: Was kommt raus?
2: Titanic.
0: Titanic, oh ja, da, ja, klingt naheliegend, ne? Mike, es gibt ein Problem, es ist leider nicht Titanic, es tut mir leid. Und das sage ich halt auch gerne immer wieder meinen Kollegen. Die Gefahr bei solchen kurzen Dingern besteht natürlich, dass dann auch falsche Antworten kommen. Ne? Was ist das hier? Mein Gott. Was ist das für ein Film? Und wer das weiß, gewinnt jetzt. Und ich mache das eigenmächtig, weil ich finde es echt brutal, diesen Ausschnitt. 200 Euro. Sag nichts, Mirko, nein. Sage nichts, sprich was? Zur Hand. 0137 90 30 200 50 Cent aus allen deutschen Netzen. Es geht um den doppelten Gewinn. 200 Euro nimmst du dir mit Leitung 2. Bist du live hier bei uns in der Show. 200 Euro heute gewinnen, heute kassieren. Das Geld hast du noch heute, am Sonntag, auf dem Konto. Und ich kenne keine andere Radiosendung, wo überhaupt am Sonntagmittag jemand live steht und Geld verteilt.
3: So ist das.
0: Können wir auch mal stolz sein hier auf uns, oder?
3: Auf jeden Fall.
0: 200 Euro, was ist das hier bitte für ein Film? Und wer das weiß, nimmt sich die 200 Euro mit, aber Titanic ist es nicht, ne?
3: Nee.
0: Danke, Mirko. 0137 90 30 200 50 Cent aus allen deutschen Netzen. Auch Herr Frenzel war schon mal bei uns in der Sendung, er meinte das.
1: Dann bitteschön die Lösung, bitte.
2: Das ist Romeo und Julia.
0: Romeo und Julia?
2: Ja.
0: Ah, na, die Richtung stimmt schon mal. Halbwegs, aber wir suchen leider nicht, Herr Frenzel, wir suchen leider nicht Romeo und Julia. Es tut mir leid.
3: Wie war denn der Titel von Romeo? Ich weiß
0: das gar nicht. Auch nicht. Hab ich damals gerne geguckt, aber keine Ahnung.
3: Ja, du kennst ja alle Filme. Als alter Cineast.
0: Ja, deswegen bin ich skeptisch bei dir hier, wirklich, ganz ehrlich.
3: Okay, wer hat's raus? Scheint schwerer zu sein, ich verdoppel die 200 Euro.
0: Jetzt, Nick, warte mal ganz kurz, weil man kennt doch den Film gar nicht mehr.
3: Lass mich doch mal ausreden, es reicht eine Person. Die es weiß. 400 Euro Garantiegewinn gehen heute noch aufs Konto.
0: Da möchte ich dich wirklich nicht ausreden lassen.
3: Warum denn? 400 Euro ist so genial.
0: Ja, schon, aber ganz ehrlich, viel zu viel Geld hier für den Schnipsel. Das ist doch Wahnsinn. 400 Euro jetzt unter der 0137 90 30 200. Ich hab's euch gesagt, Freunde. 0137 90 30 200. 50 Cent aus allen deutschen Netzen. Was ist das hier? Kennt den noch wer? Also so präsent ist doch auch der Film nicht mehr.
3: Meinst du?
0: Wie meine ich?
3: Ich bin ein bisschen älter als du, das ist ja mein Jugendfilm. Deshalb
0: das ist richtig. Das sieht man. Was ist das für ein Film? Es geht jetzt um wie viel Geld? Ich komme nicht mehr mit.
3: Um 400. Ah nee, komm, wir machen 500. Es geht ab jetzt um 500 Euro, weil du so süß bist. 500 Euro Garantiegewinn.
0: 500 Euro für diesen Film. Ist irgendwer da? 0137 90 30 200. Also hier, Telefonleitung ist bei mir noch grau, es ist echt noch keiner da. Ich sag nur, wie es ist, ne? 500 Euro jetzt unter der 0137 90 30 200 50 Cent aus allen deutschen Netzen. 500 Euro gehen hier auf jeden Fall raus. Wir brauchen bitte nur die richtige Lösung. Jörg war schon mal in einer anderen Sendung da und meinte das. Hast du die richtige Lösung für uns?
4: A Star is Born.
0: A Star is Born, hier mit Lady Gaga.
4: Ja.
0: Ah, auch ein musikalisch. Das sind alles super musikalische Filme, aber es ist leider auch nicht der Film, den wir suchen, Jörg. Es tut mir leid, das stimmt doch auch nicht.
3: Star is Born.
0: Keine Ahnung, wie das so wieder klingt.
3: Aber das kann ich nachvollziehen, weil, ja, aber...
0: Schön, dass du noch was nachvollziehen kannst.
3: Einen Film suchen wir, ja,
0: kannst
3: doch.
0: Kannst von Anfang an nicht nachvollziehen, dass man so ein Ding hier spielt. Also was,
3: es geht
0: was
3: in die richtige Richtung. Komm, ich leg nochmal einen Huni oben drauf. So, wir sind ganz nah dran. 600 Euro Garantiegewinn.
0: Wie heißt dieser Film, bitte? Das ist nicht A Star is Born. Das ist nicht Romeo und Julia. Das ist nicht Titanic. 0137 90 30 200. Der Film ist doch überhaupt nicht präsent mehr. 0137 90 30 200. 50 Cent aus allen deutschen Netzen. Oder vielleicht täusche ich mich auch, aber was ist denn das für ein Film? Ist doch Wahnsinn.
3: Ich habe immer Blues getanzt früher dazu.
0: Schön. 0137 90.

0: 30, 200, 50 Cent aus allen deutschen Netzen. Mit Leitung 2 bist du live bei uns in der Show. Es ist aber immer noch keiner da, ne?
1: Ja, dann höre ich, 700, nee, komm, 750 mache ich.
0: Bitte?
1: 750 Euro Garantiegewinn. Wer es weiß, jetzt okay, anrufen, Leitung 2 treffen, 750 Euro mitnehmen.
0: Dann gilt aber bitte jetzt, 750 Euro gehen raus am Sonntag. Du sagst uns bitte innerhalb der nächsten 50 Sekunden, was das für ein Film ist. Schnapp dir das Geld, 750 Euro unter der 0137 90 30 200, 0137 90 30 200, 50 Cent aus allen deutschen Netzen. Bitte, 750 Euro werden rausgehen und das garantieren wir sogar. Frau Birkner, die war in einer anderen Sendung da, sie meinte das. Was haben Sie raus, bitte?
2: Ja, ich habe die Westside-Story raus.
0: West Side Story gab es jetzt auch vor kurzem erst eine Neuverfilmung, ne? Aber daher kann ich Ihnen ganz sicher sagen, das ist nicht West Side Story, was wir hier suchen, Frau Birkner. Falsch vorgesagt, habe ich da im Hintergrund gehört. Es ist nicht die West Side Story. Wie klingt denn die? Habe ich auch nie gesehen. Sorry, aber...
1: Oh, okay, jetzt werde ich langsam echt nervös.
0: Es fängt früh an.
1: So, Leute, wer hat das Ding raus? Ich mach Folgendes.
0: Ich hab's aber euch gesagt, ganz ehrlich, ich hab's euch gesagt am Anfang.
1: Ich geb die Runde.
0: Ich hab's vor 5 Minuten gesagt.
1: Schluss, ich geb die Runde nochmal frei. Ich will keine falsche Antwort hören. 1000 Euro. Ich mach's dir. Für die richtige Lösung gibt's hier sage und schreibe 1000 Euro. Und die sind heute Nachmittag noch auf dem Konto.
0: Ganz kurz. 1000 Euro gehen raus, das garantieren wir. Einen Moment, ganz kurz. Wenn irgendeiner gerade am Radio ist, zu 100% sich sicher ist, was das für ein Film ist. Dann bitte hol dir jetzt die 1000 Euro und bitte wähle jetzt mit mir, damit wir diese Runde endlich beenden können. Die 0137 90 30 200. Runde ist jetzt gestartet. Leitung 2 ist grün. 1000 Euro gehen raus und das unter der 0137 90 30 200 0137 90 30, 200 für 50 Cent aus allen deutschen Netzen. Wir brauchen die richtige Lösung. Wir haben so viele falsche Antworten gehört. Titanic ist es nicht. Romeo und Julia ist es nicht. A Star is Born ist es nicht. Und wir werden jetzt, wenn irgendwer da draußen ist und weiß, was das hier ist, die Gewinnchance erhöhen.
1: 1000 Euro. Okay, ich verdreifache jetzt deine Gewinnchance. Guck mal,
0: was heißt das?
1: Wir haben nicht mehr viel Zeit. Drei Leitungen, Leitung 2, 3, 4 sind offen. Dreifache Gewinnchance, wir haben nicht mehr viel Zeit. Jeden Augenblick kann es klingeln. 1000 Euro warten!
0: So, es sind jetzt 3 Studioleitungen geöffnet. Nochmal ganz kurz, Es sind jetzt 3 Leitungen offen. Für 1000 Euro und die werden definitiv rausgehen. Es wird einen Gewinner geben. Wir brauchen nur die richtige Lösung unter der 0137.
1: Nur ist gut.
0: 90, 30, 200, 0137, 90, 30, 200, 50 Cent aus allen deutschen Netzen. Sonntagmittag, 23. August live. Ist irgendwer da draußen und kann uns bitte sagen, wie dieser Film heißt? Ganz ehrlich, ich hab's euch vor 10 Minuten gesagt, es ist echt, das ist ein Ausschnitt, da kommst du nicht drauf. Du hörst ein If, das ist es. If, ja, das ist alles.
1: Na, schon
0: ich werde heute Nacht von If träumen, ganz ehrlich, Freunde.
1: Will ich gar nicht wissen. Wer träumt von 1000 Euro und wer nimmt sie mit? Jeden Sekunde kann es soweit sein. Ich gebe nochmal 3 Leitungen oben drauf. Ich verdoppel die dreifache Gewinnchance. Leitung 8, Glücksleitung 13 und die 15 mit dabei. 6 Leitungen, 1000 Euro. Jetzt gewinnen, heute Nachmittag noch kassieren.
0: So, und wir sind guter Dinge, dass es jetzt gleich klingelt. Wer weiß, welchen Film wir suchen, der wählt bitte jetzt die 0137. 90, 30, 200. Es sind jetzt sogar 6 Studioleitungen geöffnet. Wir sind so verzweifelt, dass wir gerade 6 Leitungen zu uns ins Studio geöffnet haben. Es tut sich nach wie vor noch nichts. Bitte ändern, 1000 Euro mitnehmen. Das ist hier keine Quatschveranstaltung. Das Geld wird rausgehen. Wir brauchen bitte einen Gewinner. Jetzt unter der 0137. 90, 30, 200 für 50 Cent aus allen deutschen Netzen. Wer weiß, wie dieser Film hier heißt, gewinnt. 1000 Euro, netto und steuerfrei. Das Geld wird rausgehen und auch das garantieren wir nochmal, ne?
1: Auf jeden Fall. Bitte nicht Titel oder Interpretin sagen. Wir suchen den Film.
0: Richtig, ja.
1: Den
0: Film. Ja.
1: So, und wenn du den Film raus hast, gibt es jetzt die Leitung 21 dazu. 7-fache Gewinnchance. Die Sendung geht gleich zu Ende.
0: 12.43 Uhr, das Cash-Quiz ist bald zu Ende. Liebe Freunde, irgendeiner am Radio, bitte, der weiß, was das ist. Es ist nicht Titanic, das haben wir gehört, oder Romeo und Julia. 0137.

0: 90 30 200 0137 90 30 200 für 50 Cent aus allen deutschen Netzen. Es sind mittlerweile 7 Studioleitungen geöffnet und es ist immer noch keiner bei uns. Kann das bitte irgendwer ändern? Welchen Film suchen wir? Ein Film, der anscheinend auch nicht mehr so präsent ist. Ich weiß nicht, ob man den noch so kennt, aber gerade ist aktuell noch keiner bei uns.
1: Ja, ein Klassiker, aber der ausdürzt kurz. Okay, es sind die letzten 120 Sekunden gleich und ich garantiere, der Gewinn geht raus. Einer von euch wird 1000 Euro reicher sein. Und ich gebe jetzt nochmal 3 Leitungen oben drauf. Die 24, die 26, 27. Heißt ab jetzt in den letzten Sekunden die 10-fache Gewinnchance zu 1000 Euro netto steuerfrei, die heute noch rausgehen.
0: Achtung! Und das wird jetzt interessant für dich. Du kennst diesen Film? Dann hol dir bitte die 1000 Euro ab, bevor die Sendung hier gleich beendet wird, denn das Geld wird rausgehen. Mhm. Es wird einen Gewinner geben, das garantieren wir. Wir brauchen bitte nur jemanden, der auch die Nummer wählt und auflöst unter der 0137 90 30 200 0137 90 30 200 50 Cent aus allen deutschen Netzen. 10 Leitungen sind jetzt geöffnet. Mike war schon mal bei uns und meinte, dass hier das sei Titanic? Das ist nicht Titanic. Herr Frenzel meinte Romeo und Julia. Keine Ahnung, wie das klingt. Jörg dachte an A Star is Born. Und Frau Birkner meinte die West Side Story. 0137 90 30 200 für 50 Cent aus allen deutschen Netzen. Wer weiß, welchen Film wir suchen, gewinnt die 1000 Euro netto und steuerfrei. 10 Studioleitungen sind geöffnet, eine davon treffen. Du kommst direkt zu uns und damit haben wir es jetzt 12.45 Uhr. Es ist immer noch keiner da, Mirko.
1: Hey, da draus. Komm, ich gebe nochmal 2 Leitungen oben drauf. 2 Leitungen oben drauf. Damit ab jetzt Achtung. Komm. Die 12-fache Gewinnchance. 32 und die 33. 12 Leitungen führen zu uns. Wer löst das Ding denn jetzt?
0: 0137 90 30 200. Begonnen die Sendung mit einer Leitung. Es sind jetzt 12 geöffnet. Es ist immer noch keiner da. 0137 90 30 200 für 50 Cent aus allen deutschen Netzen. Liebe Freunde, am Sonntagmittag, wir möchten die 1000 Euro gerne verschenken. Das Geld wird rausgehen. Das Geld wird nicht bei uns bleiben, das garantieren wir. Aber weiß irgendwer, was das für ein Film ist? Ich muss jetzt ein letztes Mal fragen, weil die Kollegen aus der Regie wollen uns gleich hier den Saft abdrehen. Wie heißt dieser Film? Bitte jetzt durchklingeln und 1000 Euro gewinnen unter der 0137 90 30 200. Jetzt kann es echt jede Sekunde klingeln. Cash-Quiz ist gleich zu Ende. Tut mir leid, wenn es heute für die meisten zu schwer geworden ist. Vielleicht klappt es nächste Woche wieder mit dem Gewinn. 0137 90 30 200. 50 Cent aus allen deutschen Netzen. So, die Regie zählt uns jetzt gerade wirklich runter. Wir brauchen ein Klingeln. Mirko, wir brauchen ein Klingeln.
1: Ich habe ein Gefühl, dass die 13. Leitung jetzt Glück bringt. Leitung 37, 13 Leitung. Mit dem nächsten Anruf könnte es klappen. 1000 Euro warten.
0: Letzte Amtshandlung von uns. 13 Leitungen sind jetzt geöffnet. Regie sagt, ich soll ein letztes Mal diesen Schnipsel abspielen. Und jetzt brauchen wir dich bitte. Oh Gott, das Sendungsende ist da. 0137 90 30 200 0137 90 30 200 50 Cent aus allen deutschen Netzen. Ich kenne mich echt so gut aus mit Filmen, aber selbst da wäre ich raus, ganz ehrlich. Was suchen wir denn bitte für einen Film? Hat den überhaupt noch irgendwer präsent? Ich meine, der liegt schon ein paar Jahrzehnte zurück. Kannst doch von den Hörern nicht verlangen, dass die Leute das auch noch wissen.
1: Okay, sind das wirklich die letzten Sekunden? Das mache ich eigentlich nie. Weißt du was, ich gebe nochmal 2 Leitungen oben drauf. Wir machen die 15, die 15-fache Gewinnchance. Gibt's doch nicht. Die 44, die 45. Heute gewinnen, heute kassieren.
0: 1000 Euro, das Geld ist heute auf deinem Konto. Letzten 120 Sekunden der Sendung sind angebrochen. Die Regie sagt, die Sendung wird gleich beendet. Bitte tu uns den Gefallen und löse jetzt auf unter der 0137. 90 30 200, bitte löse jetzt auf unter der 0137. 90 30 200, 50 Cent aus allen deutschen Netzen. 15 Leitungen sind geöffnet, das gab es hier, glaube ich, wirklich noch nie.
1: Nee.
0: 1000 Euro werden rausgehen und in den letzten 110 Sekunden, wir brauchen jetzt ein Telefonklingeln, es wird jemand 1000 Euro gewinnen. Und zwar für genau diesen Film. Und jetzt frage ich, ist schon irgendwer in den Leitungen drin?
1: Nein, alle noch grün. Die warten.
0: Einer, bitte einer.
1: Nein.

0: Oh Gott, 90 Sekunden garantiertes Klingeln. 1000 Euro jetzt gewinnen, heute kassieren.
1: 0137 90 30 200. Ist jetzt jemand da?
0: Nein.
1: 0137 90 30 200. 50 Cent aus allen deutschen Netzen. Letzten 80 Sekunden. Ist jetzt jemand da?
0: Wir warten. 60 Sekunden, nicht mal mehr.
1: 1000 Euro werden rausgehen für den richtigen Film. Nicht Titanic, nicht A Star Is Born, das haben wir alles schon mal gehört. West Side Story ist es auch nicht. Ist jetzt jemand da in den letzten

0: 1 3 7 90 30 200 50 Cent aus allen deutschen Netzen. Und wenn du gleich unsere Stimmen in deinem Telefon hörst, lege bitte nicht auf. Du kannst dir wie viel Geld gewinnen?
1: Satte 1000 Euro netto steuerfrei heute Nachmittag noch auf dem Konto.
0: Aber die Lösung muss stimmen. Wie heißt der Film, den wir heute hier suchen? 0137 90 30 200. Letzten 35 Sekunden. Das müsste eigentlich jetzt dann auch schon klingeln. 0137 90 30 200. 50 Cent aus allen deutschen Netzen. Ist auch nicht, weil es Mirko gerade macht, die Klapperschlange, die wir hier suchen.
1: Nein.
0: 0137 90 30 200. 50 Cent aus allen
1: der
0: deutschen Netzen.
1: Der Chance-Button kreist und
0: was
1: kreist.
0: Was ist es? Oh. Durchgestellt mit dem Chance-Button. Wer ist jetzt da? Hallo?
2: Hallo. Hallo. Jan hier.
0: Jan, deine Lösung.
2: Bodyguard.
0: Oh, Jan. Das ist so richtig. Und ja. Deswegen hast du jetzt gerade 1000 Euro gewonnen, Jan. Herzlichen Glückwunsch. Was sagst du dazu?
2: Sehr gut, danke.
0: Bleib bitte
2: das
0: am
2: fantastisch.
0: Telefon. Ja, schön so.
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1: Am besten Sonntag wünsche ich euch, genau 13 Uhr haben wir es. In einer Viertelstunde habe ich eine richtig coole Newcomerin für euch. Anita Rosso heißt die. Rose Color Glass, das heißt der Song. Bleibt auf jeden Fall dran. Jetzt gibt es hier erstmal Temper City mit Self Aware und ich bin's Pia. Hi.
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Mit 18 Jahren hat sie einfach schon ihren ersten Plattenvertrag unterschrieben. Ziemlich cool. Anita Rosso macht auch einen ganz besonderen Musikstil, finde ich. So ein bisschen Dark Pop, aber auch Singer-Songwriter. Sie schreibt vor allen Dingen den größten Teil ihrer Songs komplett alleine. Liebe ich sehr, hören wir jetzt Anita Rosso mit Rose Colored Glasses bei Energy. 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
8: Mit Anna Löwer. Guten Tag. Berlin baut die Busverbindungen in der Stadt weiter aus. Ab heute fahren mehrere Buslinien öfter oder auf längeren Routen. Unter anderem wird die Metrobuslinie M77 bis Hermannstraße verlängert. Zurück kommt auch die Linie 310 zwischen Wilmersdorf und Charlottenburg.
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8: Die Eisenbahngewerkschaft EVG droht der Bundesregierung mit Streiks im Regionalverkehr Anfang nächsten Jahres. EVG-Chef Burkhardt sagte, dass ein Gesetz für härtere Strafen bei Angriffen auf Zugpersonal noch dieses Jahr in den Bundestag müsse. Hintergrund ist der tödliche Angriff auf einen Zugbegleiter im vergangenen Februar. Schnelle und umfassende Entlastung für die Wirtschaft. Die hat Bundeskanzler Merz in der Bild am Sonntag angekündigt. Außerdem will er, dass die beschlossenen Reformen unter anderem bei Rente und Steuern so schnell wie möglich umgesetzt werden. Bei der Kabinettsklausur kommende Woche sind

Das laut Merz die wichtigsten Themen. In der ersten Runde des DFB-Pokals steht der nächste Schwung Spiele an. Unter anderem muss Bundesligist Mönchengladbach bei Fünftligist Schott Mainz ran. Der SC Freiburg ist bei Drittligist Fortuna Düsseldorf gefordert und Union Berlin spielt bei Zweitligist Braunschweig.

0: Leute, erst hatte ich gar keine und jetzt weiß ich irgendwie gar nicht, womit ich anfangen soll. Energy sind immer die besten neuen Hits mit mir, Pia. Ich rede von Serien. Ich wusste gerade erstmal überhaupt gar nicht, was ich gucken konnte, lag irgendwie abends in meinem Bett und hatte gar keine Idee. Und jetzt gibt es so viele Sachen. Also wenn ihr Sterling Point noch nicht gesehen habt, müsst ihr euch angucken. Das ist eine so, so, so gute Serie. Ich finde sogar, Achtung, könnte ein kleiner Hot-Take sein, dass sie besser ist als Off-Campus. Die Hauptdarstellerin bei Sterling Point sieht einfach aus wie eine Mischung aus Anne Hathaway und Julia Roberts. Wie kann man bitte so schön sein? Dann ist jetzt die letzte und fünfte Staffel von Outer Banks rausgekommen. Auch fantastisch, muss ich mir auch noch angucken. Und einen kleinen Tipp für alle Musikfreaks da draußen, wenn ihr seid wie ich. Travis Barker, da gibt es jetzt eine Doku, Louder Than Fear heißt die und die ist wirklich krass. Auch wenn ihr jetzt kein Blink-182-Fan seid, diese Doku ist einfach wirklich krass. Über 9 Jahre wurde die gedreht, sehr, sehr emotional. Das sind meine 3 Tipps, also wirklich Sterling Point, Outer Banks und die Travis Barker-Doku. Ich komme gar nicht hinterher.
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Also seine Shows sehen einfach unfassbar krass aus. David Guetta, geht da mal auf sein Instagram-Profil. Das letzte Video, was er gepostet hat, das ist wirklich Wahnsinn. Also ich kann das gar nicht beschreiben, ich werde dem nicht gerecht, aber ihr müsst es euch angucken. Es ist Wahnsinn, sieht so krass aus. David Guetta gibt es jetzt hier mit Lovers on the Sun bei Energy. Let's

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1: Wunderschönsten Sonntag wünsche ich euch, genau 14 Uhr haben wir es. In einer Viertelstunde habe ich die neue Nummer von Norma Jean Martini hier. Jetzt geht's aber erstmal los mit Juste und Jack Style. Turn the lights off und ich bin's Pia. Hi.

Sie hat auf jeden Fall auch eine krasse Story, denn sie wurde gesigned bei einem Label, Norma Jean Martini, und dann wurde sie wieder quasi fallen gelassen von dem Label und dann wurde sie 10 Jahre von demselben Label wieder gesigned. Also dranbleiben lohnt sich auf jeden Fall. Norma Jean Martini mit I Am The Sun gibt es jetzt hier für euch bei Energy. Immer die besten neuen Hits. 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
1: Wunderschönsten Sonntag wünsche ich euch. Energy ist an, immer die besten neuen Hits mit mir, Pia. Und so ganz langsam ist der Sommer ja vorbei, aber das Ende, das feiern wir nochmal richtig. Und zwar hier.
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3: Mit Mia Hin. Guten Tag. Die Freibadsaison in Berlin neigt sich dem Ende zu. Ende August schließen die meisten. Die Berliner Bäderbetriebe sind mit den diesjährigen Ticketverkäufen in den Freibädern zufrieden. Ab morgen öffnen dann die ersten Hallenbäder wieder ihre Türen, darunter das Kombibad Spandau Süd und das Stadtbad Charlottenburg.
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3: Die Bahngewerkschaft EVG fordert für Zugpersonal einen besseren Schutz vor Gewalt und droht mit Streiks. Sollte die Bundesregierung nicht wie versprochen bald ein Gesetz auf den Weg bringen, wird im Januar der Betrieb lahmgelegt, sagte Gewerkschaftschef Burkhardt. Hintergrund ist die tödliche Attacke auf einen Bahnmitarbeiter im Februar. Italien droht damit, keine Migranten mehr aus Deutschland zu übernehmen. Vize-Regierungschef Salvini begründet das damit, dass deutsche Hilfsorganisationen im Mittelmeer Geflüchtete aufnehmen und sie dann nach Italien bringen. Solange das so bleibt, dürfe Deutschland keine illegalen Einwanderer nach Italien zurückschicken, so Salvini. Im Zollstreit mit den USA reagiert Kanada jetzt. In 2 Wochen gelten Gegenzölle auf US-Produkte, kündigte Premier Carney an. Er wirft den USA vor, einen Handelskrieg losgetreten zu haben. Nach dem Scheitern tagelanger Verhandlungen waren gestern neue US-Zölle auf kanadische Produkte in Kraft getreten.

0: Wunderschönsten Sonntag wünsche ich euch. Energy Sun, immer die besten neuen Hits mit mir, Pia. Und damit ihr nichts verpasst und wisst, was alles so los war, gibt's natürlich das hier.
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0: Und da fangen wir an mit Ariana Grande. Die ist ja gerade noch auf Tour in London aktuell. Und da hat sie jetzt einfach die Woche Cynthia Erivo mit auf die Bühne gebracht. Und die beiden haben For Good von Wicked gesungen. Und das war natürlich wieder mal super emotional. Zwei so krasse Stimmen zusammen ist jedes Mal irgendwie so beeindruckend. Wenn ihr es noch nicht gesehen habt, einfach euer TikTok oder Instagram auf. Dann findet ihr alles dazu. Ist wirklich toll. Dann geht's weiter mit den Jonas Brothers. Die wurden jetzt nämlich aufgenommen in den Disney Legends. Die sind jetzt Disney Legends und das ist eine Auszeichnung, die man bekommt, eben eine lebenslange Würdigung quasi für den Einfluss, den man auf Disney hatte. Also wirklich was ziemlich Großes. Aufgenommen wurden sie von Vanessa Hudgens. Und dann geht es noch weiter zuletzt mit den MTV Video Music Awards. Da stehen jetzt nämlich die Nominierten fest. Und was ich wirklich krass finde, die mit den meisten Nominierungen ist tatsächlich Madonna. Das hätte sie, glaube ich, selber fast nicht gedacht. Aber richtig, richtig cool. Unter anderem mit dabei natürlich auch Ariana Grande, natürlich Taylor Swift, Sabrina Carpenter und noch ganz, ganz viele mehr. Die Verleihung selber findet dann am 27. September statt. Und da bin ich mal gespannt, wer da so den ein oder anderen Preis mit nach Hause holt. Und das nächste Pop-Update, das gibt's natürlich wieder hier bei Energy für euch nächste Woche Sonntag.
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Jedes Mal bekomme ich FOMO, wenn ich Videos sehe von den Backstreet Boys in der Sphere. Ich würde das mir so gerne angucken, aber Las Vegas ist dann doch ziemlich weit weg, aber es sieht so krass aus. Also das muss wirklich ein Traum sein, der dann wahr wird. Backstreet Boys mit Bottle Up gibt's jetzt hier für euch bei Energy.

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1: den allerbesten Sonntag wünsche ich euch. Genau 15 Uhr haben wir es. Gleich gibt's hier die neue Single von Delta Goodrem Hologram in so einer Viertelstunde. Und jetzt geht's hier erstmal los mit Palm Monkey und Avagazzi. Und ich bin's, Pia. Hi.
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9: Mit mir hin. Guten Tag. Die Freibadsaison in Berlin neigt sich dem Ende zu. Ende August schließen die meisten. Die Berliner Bäderbetriebe sind mit den diesjährigen Ticketverkäufen in den Freibädern zufrieden. Ab morgen öffnen dann die ersten Hallenbäder wieder ihre Türen, darunter das Kombibad Spandau Süd und das Stadtbad Charlottenburg.
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9: Die Eisenbahngewerkschaft EVG droht der Bundesregierung mit Streiks im Regionalverkehr Anfang nächsten Jahres. EVG-Chef Burkhardt sagte, dass ein Gesetz für härtere Strafen bei Angriffen auf Zugpersonal noch dieses Jahr in den Bundestag müsse. Hintergrund ist der tödliche Angriff auf einen Zugbegleiter im vergangenen Februar. VW-Chef Blume bezeichnet die Lage beim Autobauer als mehr als kritisch. In einem firmeninternen Interview sagte er, der Konzern sei überdimensioniert. Kommende Woche will sich der Vorstand auf mehreren Betriebsversammlungen zum Sparplan äußern. Weltweit sollen 50.000 Stellen gestrichen werden. Der DFB-Pokal hat seine erste richtige Überraschung. Regionalligist Jedelo 2 feiert eine 5:2-Gala gegen den Bundesliga-Absteiger Heidenheim. Der Klub aus Niedersachsen erreicht damit bei seiner zweiten Teilnahme am DFB-Pokal erstmals die zweite Runde.

0: Gute Nachrichten rund ums Fliegen. Gerade ist zum ersten Mal ein rein batteriebetriebenes Flugzeug geflogen. Das ist auf jeden Fall mal richtig cool. Fliegen ist eben super praktisch, aber halt sauschlecht für die Umwelt. Und deswegen sucht man hier immer noch nach Lösungen. E-Flugzeuge könnten die Antwort sein. Dieser erste Test macht jetzt auch wirklich Hoffnung. Die Traumvorstellung wären, E-Flugzeuge für Kurzstrecken zu nutzen. 200 bis so 300 km/h. Ladezeit um die 30 Minuten. Das soll laut der Wissenschaft drin sein. Wird allerdings noch ein bisschen dauern. Müssen uns noch ein bisschen gedulden. Aber richtig gute Sache, wo ihr euch gar nicht mehr so lange gedulden müsst, sind die nächsten Good News, denn die gibt's schon morgen früh bei Energy am Morgen.
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Ich weiß, es ist ein riesen Diskussionsthema mit dem Wetter. Ich liebe ja, wenn es ein bisschen kälter ist und ich mag sogar auch den Regen. Ganz viele gucken mich dann immer an, wie ich das sagen kann im August. Und ich verstehe auch die Seite. Aber Leute, wenn es ein bisschen kühler ist, dann haben wir ein bisschen Luft. Dann können wir mal lüften, dann ist es ein bisschen frischer. Aber ich verstehe natürlich auch die andere Seite. Wir machen am besten einfach weiter mit richtig guter Musik. Die gibt's jetzt hier von Ella Henderson mit Ghost bei Energy.

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1: Ich hoffe, ihr genießt euren Sonntag. Genau 16 Uhr haben wir. Also gleich gibt es die neue Nummer von Kamrat. Love Sober heißt die. In so 15 Minuten unbedingt dranbleiben. Jetzt erstmal der Sommerhit des Jahres. Shakira und Burna Boy mit Dai Dai. Und ich bin's Pia. Hi.
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immer noch einfach mega krass, dass Kamrat ein fantastisch gutes Abi hat. Ich glaube 0,9 oder sowas Irres. Und trotzdem auch noch kreativ ist und musikalisch. Also irgendwie ein bisschen gemein. Manche Leute kriegen alles und andere eben nicht ganz so viel. Ich kann weder singen, noch bin ich super intelligent. Aber freut mich natürlich voll für ihn. Kamrat mit Love Sober gibt's jetzt hier bei Energy. 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
2: Wunderschönsten Sonntag. Energy ist immer die besten neuen Hits mit Pia. Und ihr habt Bock, nochmal so richtig zu feiern. Noch einmal so den Sommer quasi so richtig gut zu verabschieden. Das machen wir gemeinsam und zwar hier.
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3: Mit Mia Hin. Guten Tag. Berlin baut die Busverbindungen in der Stadt weiter aus. Seit heute fahren mehr Buslinien öfter oder auf längeren Routen. Unter anderem wird die Metrobuslinie M77 bis Hermannstraße verlängert. Zurück kommt auch die Linie 310 zwischen Wilmersdorf und Charlottenburg.
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3: Wirtschaftswachstum und Beschäftigung sollen im Zentrum der Kabinettsklausur nächste Woche stehen. Das hat Bundeskanzler Merz der Bild am Sonntag gesagt. Außerdem will er, dass die beschlossenen Reformen so schnell wie möglich umgesetzt werden. Die Kabinettsklausur beginnt am Dienstag auf Schloss Neuhardenberg in Brandenburg. Die Bahngewerkschaft EVG fordert für Zugpersonal einen besseren Schutz vor Gewalt und droht mit Streiks. Sollte die Bundesregierung nicht wie versprochen bald ein Gesetz auf den Weg bringen, wird im Januar der Betrieb lahmgelegt, sagte Gewerkschaftschef Burkhardt. Hintergrund ist die tödliche Attacke auf einen Bahnmitarbeiter im Februar. Der DFB-Pokal hat seine erste richtige Überraschung. Regional

Erstligist Jedelo 2 feiert eine 5:2 Gala gegen den Bundesliga-Absteiger Heidenheim. Der Club aus Niedersachsen erreicht damit bei seiner zweiten Teilnahme am DFB-Pokal erstmals die zweite Runde.

0: Leute, jetzt brauchen wir wirklich mal ganz kurz starke Nerven. Energy Sun, immer die besten neuen Hits mit mir, Pia. Ich bin gerade wirklich voll im Spider-Man drin. Ich habe alle Filme mit Tom Holland geguckt, bin jetzt auf einmal so richtig drin, habe alle auch hintereinander geguckt. Also ich lieb's gerade. Über 2 Millionen Dollar hat der Spider-Man Brand New Day auch schon eingespielt, der neueste Film. Und der nächste Teil, der wurde ganz, ganz schnell bestätigt. Aber Leute, es wird dauern. Frühestens 2030. Das sind einfach 4 Jahre. Finde ich schon krass. Hier gibt's 3 Gründe. Zwischen den letzten Spider-Man-Filmen lagen auch 5 Jahre. Also es dauert immer so lange. Nächstes Jahr kommt Spider-Man Beyond the Spider-Verse ins Kino, also ein Animationsfilm. Und Marvel hat auch wirklich einen vollen Terminkalender. 2028 und 2029 sind jeweils schon 3 Filme angekündigt worden. Leute, ich verstehe das ja alles, aber komm, wir können doch jetzt nicht so lange warten, bis ein neuer Film kommt. Immerhin gute Nachrichten, Tom Holland wird wahrscheinlich in den Avengers-Filmen dabei sein. Da verkürzt sich dann die Wartezeit immer. Und vor allen Dingen ist es ja immer schön, ihn auf einer Leinwand zu sehen. Also das ist schon mal gut, aber ich habe keine Geduld. Ich bin noch nicht geduldig, Leute. Wir müssen das ein bisschen schneller schaffen. Ich weiß nicht, was ich jetzt machen soll 4 Jahre lang.
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0: wirklich krass, wenn so Kindheitsträume auf einmal wahr werden. Ich kenne das von mir selber, dass ich dann die ganze Zeit mich quasi so kneifen muss, weil ich es einfach nicht glauben kann und immer denke, okay, jetzt musst du doch irgendwann mal aufwachen. Und so geht es Ray Dalton eben auch, denn sein Kindheitstraum war es, seine Musik im Radio zu hören. Und dieser Traum geht jetzt wieder in Erfüllung, geht wahrscheinlich täglich einfach in Erfüllung. Ray Dalton mit Go That High gibt's jetzt hier bei Energy immer die besten neuen Hits.
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1: Wunderschönsten Sonntag wünsche ich euch, genau 17 Uhr haben wir. Also gleich gibt's hier die neue Nummer von Sky Newman in so einer Viertelstunde. Man of the House bleibt unbedingt dran. Und jetzt geht's hier weiter mit Teddy Swims und Mr. Know-It-All. Und ich bin's Pia. Hi!

Diesen Namen solltet ihr euch auf jeden Fall merken. Sky Newman, die ist so krass talentiert. Ich habe sie schon einmal live gesehen und da hat sie a cappella gesungen und ich habe wirklich gedacht, ich bin irgendwie auf einem anderen Planeten. Das ist Wahnsinn. Jetzt bald ist sie auch noch Voract für Harry Styles, wenn er in Australien ist. Also wirklich krass und sie schreibt ganz tolle Texte. Sky Newman mit Man of the House gibt's jetzt hier bei Energy immer.

0: die Streifen der Zahnpasta haben unterschiedliche Funktionen, ist ein
1: Fake.
0: Es ist wirklich alles genau das Gleiche, man hat es nur eingefärbt, ja, um quasi zu zeigen, hey, wir haben ganz viele Wirkungen.
2: Ich nutze ja seit einigen Jahren gar keine Zahnpasta mehr, sondern so Waschnüsse, indische Waschnüsse. Mhm. Die mache ich mir in den Mund, dann sprudel ich so ein bisschen. Das mache ich seit 15 Jahren und das ist super.
3: Hast auch noch 13 im Mund.
0: Deswegen auch der Geruch.

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2: Den allerbesten Sonntag wünsche ich. Energy ist an immer die besten neuen Hits mit mir, Pia. Und eines der beliebtesten Animes und Mangas Deutschland ist endlich zurück. Detective Conan, der gefallene Engel des Highways, seht ihr ab Dienstag im Kino. Wieder spannender neuer Fall für Conan mit rasanter Action. Und Medienwissenschaftler Dr. Herbert Schwab sieht den anhaltenden Erfolg auch im Nostalgieeffekt.
3: Wahrscheinlich auch aus dem Wunsch heraus, selbst irgendwie sein Leben lang ein Kind zu bleiben, ist es extrem faszinierend, sich einen Charakter anzuschauen, der in einen siebenjährigen Jungen verwandelt wurde.
2: Auf jeden Fall, seit 30 Jahren ist dieser Anime eben erfolgreich. Mega cool. Mehr Infos zum 29. Kinoabenteuer von Detective Conan. Dafür klickt ihr euch rein auf energy.de.
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4: Mit Mia Hin. Guten Tag. Die Freibadsaison in Berlin neigt sich dem Ende zu. Ende August schließen die meisten. Die Berliner Bäderbetriebe sind mit den diesjährigen Ticketverkäufen in den Freibädern zufrieden. Ab morgen öffnen dann die ersten Hallenbäder wieder ihre Türen, darunter das Kombibad Spandau Süd und das Stadtbad Charlottenburg.
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4: Schnelle und umfassende Entlastung für die Wirtschaft. Die hat Bundeskanzler Merz in der Bild am Sonntag angekündigt. Außerdem will er, dass die beschlossenen Reformen unter anderem bei Rente und Steuern so schnell wie möglich umgesetzt werden. Bei der Kabinettsklausur kommende Woche sind das laut Merz die wichtigsten Themen. VW-Chef Blume bezeichnet die Lage beim Autobauer als mehr als kritisch. In einem firmeninternen Interview sagte er, der Konzern sei überdimensioniert. Kommende Woche will sich der Vorstand auf mehreren Betriebsversammlungen zum Sparplan äußern. Weltweit sollen 50.000 Stellen gestrichen werden. Jeddelo 2 sorgt für die erste große Überraschung im DFB-Pokal. Der Viertligist gewinnt gegen Bundesliga-Absteiger Heidenheim mit 5:2. Kurios, Jeddelo 2 revanchiert sich damit für das Aus bei seiner einzigen anderen Teilnahme am DFB-Pokal 2018. Damals gewann Heidenheim mit 5:2.

0: Ich will, dass es wahr ist, aber irgendwie will ich es auch nicht. Energy sind immer die besten neuen Hits. Mit mir Pia. Es gibt jetzt ja gerade so krasse Gerüchte, dass das Line-Up fürs Coachella 2027 wie folgt aussehen soll. Tame Impala, richtig krass, kennen wir vom Song Dracula. SZA und einfach sie hier. Miley Cyrus. Ich bin der allergrößte Miley Cyrus-Fan überhaupt und ich würde das natürlich mir ganz doll wünschen, dass das passiert, weil sie ja auch gar nicht mehr auf so großen Bühnen auftritt und das wäre so krass. Aber auf der anderen Seite, ich würde es ja verpassen, Leute. Ich kann mir ja nicht leisten, jetzt zum Coachella zu fliegen. Deswegen, wenn es nicht passiert, habe ich nicht so krasse FOMO, aber ich will natürlich, dass es passiert, dann kann ich es mir immerhin bei YouTube angucken. Also es ist ganz krass. Ich bin richtig hin und her gerissen. 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

Wir hören jetzt hier gleich Calvin Harris. 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Und Calvin Harris mit My Way gibt es jetzt hier bei Energy. 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

Leute, ich bin Carina. Schön, dass ihr mit am Start seid hier bei uns bei Energy. Das Wochenende ist endlich da und damit auch die 30 Top-Hits aller Energy-Stationen in ganz Europa. Welche Tracks haben es denn diese Woche nach ganz oben geschafft? Was hat sich verändert? Welche Newcomer sind mit dabei? Das alles checken wir in den nächsten 2 Stunden zusammen ab. Und da fangen wir natürlich hinten an bei Platz 30 und da finden wir Taylor Swift. Die ganze Welt gefühlt, selbst die Nicht-Swifties, warten gerade drauf, die Hochzeitsfotos von Taylors und Travis' Riesenhochzeit zu sehen. Ja, wir sind alle enttäuscht, denn aktuell gibt's da noch nichts. Außer, dass wir Taylor jetzt schon wieder gesehen haben, sie tanzt auf der nächsten Hochzeit. Diesmal nicht ihrer eigenen, sondern von einer sehr guten Freundin. Da sieht man immerhin ihren Ehering schon mal. Das ist der erste Blick, den wir erhaschen durften. Der wirkt relativ simpel neben dem riesen Verlobungsklunker, den sie da am Finger hat. Checkt das gerne mal aus. Ihr müsst eigentlich nur kurz googeln, dann findet ihr schon 1000 Fotos davon. Jetzt aber ihre Single Opalite, denn die ist 6 Plätze nach oben geklettert und rutscht damit ganz knapp noch rein in die Energy Euro Hot 30 auf Platz 30. Aha.

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1: Wenn man den Namen James Blunt hört, dann denkt man vielleicht erstmal, ja, das ist so ein Schnulzensänger, so ein ganz ruhiger, sensibler Pustekuchen. Der ist super witzig, vor allem auf Social Media. Bitte Leute, wenn ihr ihm noch nicht folgt, dann macht das mal, weil das, was der da postet, das ist so richtig selbstironisch. Der nimmt sich so hart auf die Schippe und auch bei seinen Musikvideos. Er hat jetzt nämlich einen ganz, ganz neuen Song am Start. Das Musikvideo dazu passt wirklich null zu dem Text. Er hat einen Typen gekidnappt, den er jetzt als besten Freund benutzt. Schaut es euch unbedingt mal an. Der Song an sich, der macht eigentlich richtig Bock auf den Sommer, heißt Taste Like Summer und den gibt's jetzt.

wunderschönes Wochenende, Leute. Ich hoffe, ihr lasst es euch gut gehen. Wir kommen jetzt zu zwei Musikstars aus den 2010ern. Tove Lo kennt ihr noch von Habits aus 2014 und Stromae, Alors on danse 2010. Ja, und die haben sich jetzt zusammengetan und feiern ein kleines 2010er-Revival, würde ich mal behaupten. Bei Tove Lo dürfen wir uns demnächst auch auf ein Album freuen. Nächsten Monat kommt das raus. Und bis dahin macht sie natürlich ganz viel Promo, unter anderem auch mit dem Song zusammen mit Stromae. De Fleur heißt er und den bekommt er jetzt bei uns diese Woche auf Platz 26 9 Plätze nach oben geklettert.

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1: Wunderschönes Wochenende, ihr Lieben. Ich bin Carina. Freue mich, dass ihr mit dabei seid. Und wenn ihr jetzt zum Wochenende und zum letzten Sommertage genießen noch den perfekten Song braucht, dann habe ich genau das Richtige für euch. Mark Amber. Der hat vor 2 Jahren mit seiner Single Belong Together einen richtig krassen Hit gelandet. Und ich glaube, ich prophezei das jetzt einfach mal, dieser Song, der könnte der Nachfolger davon werden, denn das ist einfach ein Ohrwurm. Ich habe den gestern einmal kurz gehört und seitdem verfolgt er mich wirklich rund um die Uhr. Der macht einfach nur gute Laune, der passt perfekt zum Sommer und gedanklich sitze ich einfach im Cabrio mit offenem Verdeck dazu und lass mir die Sonne ins Gesicht scheinen. Könnt ihr jetzt auch machen zu der neuen Single von Mark Amber.

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Happy Weekend. Schön, dass ihr mit am Start seid. Ich bin Carina. Neue Musik entdecken. Das geht natürlich am allerbesten hier bei uns bei Energy. Ne? Gar keine Frage. Aber ganz viele machen das natürlich auch über Shazam. Kurz die App hinhalten und dann rausfinden, was da für ein Song läuft. Und das macht man auch eigentlich nur bei Songs, die man mega gut findet, die man in die eigene Playlist dann packen möchte. Deshalb ist es eine Riesenehre für DJ Ugel, dass er gleich zwei Songs hat. Nummer 1 und Platz 2 der meist shazamtesten Titel überhaupt. Auf Platz 2 sein Song Jamaican Bam Bam und Nummer 1 sein Track Moving to the Sun. Einfach gute Laune Musik. Und auch der klettert natürlich bei uns noch weiter nach vorne, diesmal auf Platz 23.

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Es ist eine der Single-Hymnen schlechthin. Ray's Song, Where is my Husband? Und diese Frage könnte sich bald geklärt haben. Bei Ray selbst. Wenn man den Gerüchten denn auch nur irgendwie Glauben schenken möchte. Denn angeblich turtelt sie gerade mit Schauspieler Michael B. Jordan rum. Die wurden beim Achterbahnfahren in einem Freizeitpark in Amerika gesehen. Deshalb, vielleicht hat sie ihren Husband ja bald mal gefunden. Der Song wird trotzdem noch rauf und runter laufen. Deshalb sichert er sich auch bei uns weiterhin seinen sicheren Platz auf Platz 18 diese Woche. Ray, Where's My Husband? Hey!

0: Happy Weekend, Leute. Schön, dass ihr mit am Start seid. Manchmal hat man im Leben einfach so einen Full-Circle-Moment. Alles ergibt Sinn. Und so war es auch bei der Band The Scripts. Die haben vor mittlerweile 18 Jahren ihr allererstes Album rausgebracht. Und da waren dann so Songs wie The Man Who Can't Be Moved, Break Even, also alle Hits irgendwie mit drauf. Und jetzt haben sie 18 Jahre später ein neues Album released. Und das tatsächlich ist wirklich ein Full-Circle-Moment, denn das haben sie am gleichen Ort mit dem gleichen Team gemacht wie damals das erste. Und ich glaube, die sind so richtig in Nostalgie verfallen, als sie das gemacht haben. Man hört es auch in den Songs. Das neue Album The User's Guide to Being Human ist jetzt schon draußen und mit dem natürlich auch eine ganz neue Single und die bekommt ihr jetzt hier bei uns bei Energy. Grow Old with Grace.
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Wirklich Gott und die Welt hat sich letzte Woche die partielle Sonnenfinsternis angeschaut. Ich auch, aber unfreiwillig. Ich hatte es nämlich gar nicht auf dem Schirm und war in so einem richtig schönen so Beachclub-mäßig und wollte da eigentlich Sonnenuntergang angucken, den ganz normalen, mit einem Drink in der Hand, ganz entspannt, ne? Richtig schön so Date Night. Ja, vergiss es, da war die Hölle los. Es waren so viele Menschen und alle mit diesen Brillen. Und ich habe wirklich kurz an mir gezweifelt. Ich dachte, habe ich irgendwas verpasst? Ja, habe ich. Die partielle Sonnenfinsternis. Ich habe sie dann auch gesehen. Zwar nicht durch so eine verschärfte Brille, aber war trotzdem cool. Und genauso hat es auch Martin Garrix gemacht. Bei ihm war es ein richtiges Event. Nämlich mit seiner Family zusammen hat er sich die auf Ibiza angeschaut. Er ist gerade sehr entspannt, hat ja auch eine Single am Start zusammen mit Ed Sheeran. Und die läuft sehr, sehr gut und landet bei uns genau in der Mitte, bei den Energy Euro Hot 30, nämlich auf Platz 15. 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

durch euer Wochenende geht's mit den 30 Top-Hits aller Energy-Stationen in ganz Europa. Und wir sind mittlerweile schon unter den Top 10 angekommen, nämlich bei Jennifer Lopez. Und da könnte man jetzt sagen, ja, die ist jetzt mittlerweile auch schon 57, die hat ihre beste Zeit schon hinter sich. Ich finde nicht, Leute. Ganz ehrlich, die ist immer noch so fresh und so cool drauf und auch einfach so im Instagram- und Social-Media-Game richtig krass unterwegs. Ob sie jetzt eine Hommage an Madonna macht auf den Kanälen in Venedig oder sich Sarah Larsson schnappt für ein Video, diese Frau hat wirklich das Game komplett durchgespielt. Ich feiere sie sehr. Und auch musikalisch ist J.Lo halt einfach noch am Start. Jetzt mit einer Nummer zusammen mit David Guetta. Save Me Tonight diese Woche immer noch bei uns unter den Top 10, nämlich auf Platz 9.

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1: Ey, wie kann das bitte sein, dass der Sommer jetzt einfach schon fast vorbei ist? Was passiert die letzten Monate? Gefühlt fühlt sich das alles an, als wäre es eine lange Woche gewesen und ging so vorbei. Ey, ich habe noch gar keine Lust drauf, dass jetzt Herbst ist. Ich bin so ein komplettes Sommerkind. Deswegen fühle ich auch die ganz neue Nummer von Moss Kenner sehr. Er ist britischer Singer-Songwriter, wohnt mittlerweile in Berlin, hat super viele Features mit DJs, aber ist jetzt auch solo mega erfolgreich unterwegs. Und die neue Single, oh, das sind einfach so 3 Minuten Sonnenschein, sagt er auch selber über den Track auf Instagram. Und ey, wenn ihr noch gar keinen Bock habt, dass der Sommer endet, dann ist der perfekt für euch. Wir hören ihn jetzt hier bei uns bei Energy.

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Ihr Lieben, ich hoffe, ihr lasst euch gut gehen an diesem Wochenende. So langsam klettern wir ganz nach oben bei den Energy Euro Hot 30. Mittlerweile sind wir bei Platz 6. Und es gibt so Künstler, wenn man da auch nur einen Song von hört, dann weiß man direkt, oh ja, das ist der und der. Weil die haben so einen ganz besonderen Sound. Und so ist es auch bei DJ Kygo. Er hat für sich diesen typischen Tropical House Sound gefunden. Und sobald man den hört, weiß man, ja, das ist ein Song von Kygo. Und in den letzten Jahren wurde es aber ein bisschen weniger. Er hat den Sound etwas reduziert, aber jetzt auf Instagram angekündigt, der könnte dieses Jahr wieder zurückkommen. Nämlich bei einem neuen Album, an dem er gerade angeblich arbeitet. Wir sind mal gespannt. Da weiß er noch nicht so, wo es hingehen soll. Vielleicht ja wieder zurück zum Tropical House Sound. Ich bin gespannt. Jetzt gibt es aber erstmal einen Song von ihm zusammen mit Khalid und Griffin. Auch da natürlich unverkennbar. Kygo. Jetzt hier bei uns auf Platz 6, genauso schon wie letzte Woche.

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Leute, wir sind schon ganz vorne angekommen bei den 30 Top-Hits aller Energy-Stationen in ganz Europa. Und da hat sich nichts getan. Nee, da sitzt immer noch ein absoluter Sommersong. Und der den Sommer für viele dieses Jahr geprägt hat, allein schon wegen der WM. Shakira und Burna Boy, der offizielle WM-Song Die Die. Der hat sich jetzt so nach der WM erst richtig bei uns festgefressen. Ganz vorne auf Platz 1. Ich glaube, das liegt vor allem auch daran, dass wir alle den Sommer noch nicht so richtig loslassen wollen. Mir geht's auf jeden Fall so. Deshalb freue ich mich einfach drüber, noch ein bisschen Sommerfeeling zu haben. Diese Woche wieder Platz 1 bei uns. Die

Na, wer braucht was Neues auf seiner Playlist? Dann seid ihr hier genau richtig, denn wir haben immer die besten neuen Hits für euch. Und jetzt kommt einer von Aya Star. Falls ihr die nigerianische Afropop- und R&B-Sängerin noch nicht kennt, dann habt ihr wirklich was verpasst, muss ich sagen. Denn die ist wirklich so krass aktuell und die geht so durch die Decke und hat vor kurzem jetzt ihr ganz neues Album Star Girl rausgebracht. Da ist ein Song drauf, zusammen mit Ex-One Direction-Mitglied Zayn. Und der ist wirklich sehr, sehr nice und den bekommt ihr jetzt hier bei uns bei Energy

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0: Es hat sich eine Elsa guten Morgen bei mir gemeldet. 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